von Martin Parr. Eine rote Fender Jaguar. Ein Flug nach Amsterdam. Ein Madonna-Autogramm. Aus Plüsch ein Murmeltier.